0: verstanden, was ich mit diesem Song sagen wollte. DJ Bobo über Pray.
1: Ja, beim Song Pray ist der Weltverbesserer DJ Bobo ganz, ganz schwer durchgekommen. Für mich war das so eine Art Earth-Song, übersetzt auf Eurodance. Ich habe versucht, in meinen Raps sozialkritische Sachen anzusprechen. Warum ist in anderen Kulturen anderes falsch und hier richtig und umgekehrt? Ich habe versucht, in Eurodance ein bisschen meine weltverbessernde Optik reinzubringen. Am Ende muss man sagen, ich glaube, die Raps sind so schnell, dass gar kein mitbekommen hat, was ich überhaupt erzähle, aber für mich war es wichtig. 90.

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1: Im Studio für Riebe sei freundlieb. In der schwarz-roten Koalition ist eine neue Debatte um das Rentenpaket ausgebrochen. Konkret geht's um das Ende der Rente mit 63, gegen das sich die Ostministerpräsidenten ausgesprochen haben. Die Unionsspitze will an den Plänen festhalten. Bundesarbeitsministerin Baas zeigte sich dagegen gesprächsbereit. In Griechenland sind zwei Löschhubschrauber zusammengestoßen und abgestürzt. Sie waren westlich von Athen im Einsatz gegen die Waldbrände dort. Zwei Piloten kamen ums Leben. Seit Tagen kämpfen in der Region hunderte Feuerwehrleute gegen die Flammen. Mehrere Ortschaften mussten schon evakuiert werden. Im Berliner Tiergarten haben mehrere tausend Menschen an die Opfer des CSD-Anschlags erinnert. Am Tatort gab es eine Mahnwache. Bei dem islamistischen Anschlag war letzte Woche eine Frau getötet worden. 31 weitere Menschen wurden verletzt. Der Bundesopferbeauftragte hat schnelle finanzielle Hilfe für die Betroffenen angekündigt. Werbung mit KI-Label im Bild, ein KI-Hinweis im Nachrichtenportal oder ein KI-Wasserzeichen im perfekt getrimmten Selfie eines Influencers. Wenn der EU professionell künstliche Intelligenz nutzt, muss das ab sofort klar kennzeichnen. Hintergrund ist eine neue EU-Verordnung.
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2: Wolkig ist es gerade und in der Westhälfte kann es ab und zu noch Gewitter geben, sonst bleibt es trocken. Die Temperaturen liegen aktuell zwischen 22 und 16 Grad. Heute wird's dann richtig heiß, dazu gibt's erst viel Sonne und später mehr Wolken und ab dem Nachmittag sind in

0: 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Barbie Girl, Aqua. Let's go party.
1: Damit haben Aqua sicherlich nicht gerechnet. Als ihr Song Barbie Girl ein Hit wird, gibt's Post vom Anwalt. Spielzeughersteller Mattel verklagt die Band wegen angeblicher sexueller Darstellung der Barbie-Puppe und verliert. Aqua betonen, dass das Lied nur eine Parodie auf den Schönheitswahn ist.
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1: Im Studio Finn Riebe, sei freundlieb.
2: Fast 10.000 Hitzetote, kaum Wasser in den Flüssen. Einen bundesweiten Hitzeschutzplan gibt es bisher aber nicht. Das soll sich aber bis zum nächsten Sommer ändern, hat Umweltstaatssekretär Jochen Flassbart im ZDF angekündigt. Wie der Plan genau aussehen soll, ist aber noch nicht klar. Wird das Rentenpaket der Bundesregierung jetzt doch wieder aufgeschnürt? Die Ostministerpräsidenten haben mit ihrem Vorstoß zur Rente mit 63 eine Debatte darüber ausgelöst. SPD-Chefin Baas hat sich im ZDF jetzt offen darüber gezeigt, nachzuverhandeln. Hass und Gewalt dürfen niemals das letzte Wort haben. Unter diesem Motto haben mehrere tausend Menschen an die Opfer des Berliner CSD-Anschlags erinnert. Am Tatort im Tiergarten gab es eine Mahnwache. Bei dem islamistischen Anschlag waren eine Frau getötet und 31 weitere Menschen verletzt worden. US-Präsident Trump setzt im Krieg mit dem Iran offenbar wieder auf Gespräche statt auf neue Angriffe. Schon heute sollen neue Verhandlungen starten. Wo genau und mit wem gesprochen wird, hat Trump aber noch nicht verraten.
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3: Wolkig ist es gerade und in der Westhälfte kann es ab und zu noch Gewitter geben, sonst bleibt es trocken. Die Temperaturen liegen aktuell zwischen 22 und 16 Grad. Heute wird's dann richtig heiß, dazu gibt's erst viel Sonne und später mehr Wolken und ab dem Nachmittag sind in den Bergen vereinzelt auch schwere Gewitter möglich, bei 30 bis 37 Grad.
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0: Wie aus einem Handicap ein weltweiter Trend wurde. Olli P. über Scatman John. Scatman. I'm a Scatman.
1: Der Song handelt vom Scatten. To scat ist Englisch und heißt stottern. Und Scatman John hat halt wirklich immer gestottert. Außer wenn er gesungen hat. Und das ist wirklich ein Phänomen, was bei vielen, die an Stottern leiden, dann wirklich zu beobachten ist, dass wenn sie singen, dass das Stottern verschwindet.
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1: Im Studio von Riebesel Freundlieb. Die Bundesregierung will beim Hitzeschutz nachlegen. Umweltstaatssekretär Flassbart hat im ZDF angekündigt, dass es bis zum nächsten Sommer einen bundesweiten Aktionsplan geben soll. Flassbart sagt, bei der Stadtplanung müsse mehr mitgedacht werden, zum Beispiel mit mehr Schatten und Grünflächen. In der schwarz-roten Koalition ist eine neue Debatte um das Rentenpaket ausgebrochen. Konkret geht es um das Ende der Rente mit 63, gegen das sich die Ostministerpräsidenten ausgesprochen haben. Die Unionsspitze will an den Plänen festhalten. Bundesarbeitsministerin Baas zeigte sich dagegen gesprächsbereit. Im Berliner Tiergarten haben mehrere tausend Menschen an die Opfer des CSD-Anschlags erinnert. Am Tatort gab es eine Mahnwache. Bei dem islamistischen Anschlag war letzte Woche eine Frau getötet worden. 31 weitere Menschen wurden verletzt. Der Bundesopferbeauftragte hat schnelle finanzielle Hilfe für die Betroffenen angekündigt. Auch die USA haben mittlerweile mit einem heftigen Waldbrand zu kämpfen. Die Feuer haben die Stadt Spokane im Bundesstaat Washington erreicht. Tausende Menschen mussten ihre Häuser verlassen. Hunderte Gebäude wurden zerstört.
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2: Klar und sonnig ist es erstmal. Im Lauf des Tages ziehen dann mehr Wolken auf. Nur im Norden bleibt's länger freundlicher. Später können sich vor allem im Südwesten, später auch in der Mitte, kräftige Gewitter entwickeln mit Starkregen und Hagel. Die Höchstwerte liegen zwischen 30 und 37 Grad, im Norden eher 23 bis 29. Morgen geht's mit Sonne und Wolken weiter, ab und zu mit Schauern und einzelnen Gewittern, maximal bis 38 Grad.

Es kurz nach 5 an diesem Montag, den 3.8. Guten Morgen zusammen. Rob Green hier mit 90s Radio. Schön, dass ihr dabei seid. Ich hoffe, dass ihr ein traumhaftes Wochenende hattet und gut in die Woche gestartet seid. Dann lasst uns mal jetzt um kurz nach 5 durchstarten mit dem People. Hier ist Moving On Up. Guten Morgen.

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1: Yes, Rob Green, guten Morgen an diesem Montag, den ganzen Juli, haben wir mit euch den coolen 90s Summer Sound gefeiert und jetzt gehen wir noch einen Schritt weiter. 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
1: Im Studio Anna Löwer. Fast 10.000 Hitzetote, kaum Wasser in den Flüssen. Einen bundesweiten Hitzeschutzplan gibt es aber bisher nicht. Das soll sich bis zum nächsten Sommer ändern, hat Umweltstaatssekretär Jochen Flassbart im ZDF angekündigt. Wie genau der Plan aussehen soll, ist aber noch unklar. In der schwarz-roten Koalition ist eine neue Debatte um das Rentenpaket ausgebrochen. Konkret geht es um das Ende der Rente mit 63, gegen das sich die Ostministerpräsidenten ausgesprochen haben. Die Unionsspitze will an den Plänen festhalten, Arbeitsministerin Baas zeigt sich dagegen gesprächsbereit. US-Präsident Trump setzt im Krieg mit dem Iran offenbar wieder auf Gespräche statt auf neue Angriffe. Heute sollen angeblich neue Verhandlungen starten. Wo genau und mit wem gesprochen wird, hat Trump aber noch nicht verraten. Diese Woche wird auf den Straßen häufiger geblitzt. Heute startet die Speed Week. Bis Sonntag kontrolliert die Polizei verstärkt das Tempo, vor allem an Unfallschwerpunkten sowie vor Schulen und Krankenhäusern. Nur Bayern, das Saarland und Sachsen machen nicht mit.
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2: Klar und sonnig ist es erstmal. Im Lauf des Tages ziehen dann mehr Wolken auf. Nur im Norden bleibt's länger freundlicher. Später können sich vor allem im Südwesten, später auch in der Mitte, kräftige Gewitter entwickeln mit Starkregen und Hagel. Die Höchstwerte liegen zwischen 30 und 37 Grad, im Norden eher 23 bis 29. Morgen geht's mit Sonne und Wolken weiter, ab und zu mit Schauern und einzelnen Gewittern, maximal bis 38 Grad.
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4: 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Es ist kurz nach halb sechs. Es ist der Montag, der 3. August 2026. Guten Morgen zusammen. The Key, The Secret, The Urban Cookie Collective und You Get What You Give. Wir gehen zurück ins Jahr 98. The New Radicals.

Key, The Secret aus dem Jahr 93. Guten Morgen, Rob Green mit 90s, 90s Radio. Und Men in Black zurück ins Jahr 97 hier bei 90s, 90s, Rob Green Morning, Will Smith.

MD sailing on the seven seas, ganz am Anfang des Jahrzehnts. Rob Green, guten Morgen an diesem Montag. Schön, dass ihr dabei seid. Hier und nur hier gibt's den coolen Sound der 90er. Und ein Song, der ganz am Ende des Jahrzehnts veröffentlicht wurde, den wir alle damals gehört haben, hier bei 90s, 90s. Lady von Modjo. Yeah.

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1: Im Studio Anna Löwer. In der schwarz-roten Koalition ist eine neue Debatte um das Rentenpaket ausgebrochen. Konkret geht's um das Ende der Rente mit 63, gegen das sich die Ostministerpräsidenten ausgesprochen haben. Die Unionsspitze will an den Plänen festhalten. Arbeitsministerin Baas zeigt sich dagegen gesprächsbereit. Fast 10.000 Hitzetote, kaum Wasser in den Flüssen. Einen bundesweiten Hitzeschutzplan gibt es aber bisher nicht. Das soll sich bis zum nächsten Sommer ändern, hat Umweltstaatssekretär Jochen Flassbart im ZDF angekündigt. Wie genau der Plan aussehen soll, ist aber noch unklar. US-Präsident Trump setzt im Krieg mit dem Iran offenbar wieder auf Gespräche statt auf neue Angriffe. Heute sollen angeblich neue Verhandlungen starten. Wo genau und mit wem gesprochen wird, hat Trump aber noch nicht verraten. In Griechenland sind zwei Löschhubschrauber zusammengestoßen und abgestürzt. Sie waren westlich von Athen im Einsatz gegen die Waldbrände dort. Zwei Piloten kamen ums Leben. Seit Tagen kämpfen in der Region hunderte Feuerwehrleute gegen die Flammen. Mehrere Ortschaften mussten schon evakuiert werden.
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2: Klar und sonnig ist es erstmal. Im Lauf des Tages ziehen dann mehr Wolken auf. Nur im Norden bleibt's länger freundlicher. Später können sich vor allem im Südwesten, später auch in der Mitte, kräftige Gewitter entwickeln mit Starkregen und Hagel. Die Höchstwerte liegen zwischen 30 und 37 Grad, im Norden eher 23 bis 29. Morgen geht's mit Sonne und Wolken weiter, ab und zu mit Schauern und einzelnen Gewittern, maximal bis 38 Grad.
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4: 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Es ist kurz nach 6 an diesem Montag. Guten Morgen zusammen. Rob Green hier mit 90s Radio. Und gleich Robs Mix-Up, das Spiel mit der KI. Wir spielen montags und freitags kurz nach 6 und um kurz nach 8 zu gewinnen die 90s Summer Caps. Also meldet euch jetzt an, wenn ihr euch gut auskennt mit dem coolen Sound der 90er. Wir spielen nach Michael Jackson und Shanice.

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1: Hoffmann?
2: Michael, Rob Green, 90s, 90s Radio.
3: Hi, grüß dich.
2: So, hast du nicht genug von uns?
3: Nein, natürlich nicht.
2: Du brauchst die 90s, 90s Summer Caps.
3: Ja, die passen ja richtig zu den 90-Letten.
2: Ich wollte gerade sagen, wir hatten doch letzte Woche telefoniert wegen den Badelatschen, ne?
3: Genau. Ich warte sehnsüchtig drauf.
2: Sehr schön. Ja, die kommen ja irgendwann mal per Post.
3: Ja, super.
2: So, dann lass uns mal spielen, Rob's Mix-Up, das Spiel mit der KI. Mal gucken, ob du schlau bist, Michael.
3: Ja, ich bin gespannt.
2: Ich gebe zu, dass der Song nicht der einfachste ist, aber ich helfe dir gern.
3: Das ist sehr nett.
2: Ja, so bin ich. Entweder wie der Song heißt oder von wem, hier ist dein Song.

0: Story.
1: Eieiei. Ich weiß, was in dem Text vorkommt. Das ist doch, wie ist das? You got a bet with me?
0: Ja.
1: Oh, ich weiß doch jetzt nicht.
0: Was war das, was du gerade gesagt hast?
1: Bet with me?
0: Würdest du mit mir ins Bett gehen? Was wäre das hier besetzt?
1: Would you like
0: to bet with me? Ja, genau. Und damit ist das richtig. Der Song heißt tatsächlich Would You.
1: Ah.
0: Oh Gott, ich dachte, du würdest echt nicht drauf kommen. Von Touch and Go. Das ist wirklich ein sehr bekannter Song, aber schwer, weil so bekannt ist der Name des Songs nicht.
1: Ja, das stimmt. Man verwechselt das immer ganz gerne.
0: Aber alles richtig gemacht. Das heißt, zu den Badelatschen, die du vor einigen Wochen bei mir gewonnen hast, gewinnst du noch ein 90s Summer Cap.
1: Ja, super. Outfit perfekt für den Urlaub. Yeah.
0: So, jetzt reicht's. Jetzt lässt du die anderen mal ran in den nächsten 6 Monaten.
1: Sehr gerne.
0: Nee, dann wünsche ich dir auf jeden Fall einen schönen Sommer noch und bis bald, mein Lieber, ne?
1: Super, wünsche ich dir auch. Dankeschön.
0: Jo, bis dann.

and welcome by 90s Radio. Montagmorgen, 3.8. Schön, dass ihr dabei seid, egal wo ihr seid. Wir sind deutschlandweit im Digitalradio DAB+, in der App, im Web und bei den Smart Speakern mit Opus 3. 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
1: Im Studio Anna Löwer. Marokko weist die Verantwortung für den Migrantenansturm auf die spanische Exklave Ceuta zurück. Die Regierung macht Fake News auf Social Media und Menschenhändler dafür verantwortlich. Rund 60.000 Menschen waren aus Marokko nach Ceuta gekommen. Wie viele noch dort sind, ist unklar. Die Bundesregierung will beim Hitzeschutz nachlegen. Umweltstaatssekretär Flassbart hat im ZDF angekündigt, dass es bis zum nächsten Sommer einen bundesweiten Aktionsplan geben soll. Flassbart sagt, bei der Stadtplanung müsse mehr mitgedacht werden, zum Beispiel mit mehr Schatten und Grünflächen. Wird das Rentenpaket der Bundesregierung jetzt doch wieder aufgeschnürt? Die Ostministerpräsidenten haben mit ihrem Vorstoß zur Rente mit 63 eine Debatte darüber ausgelöst. SPD-Chefin Baas hat sich im ZDF jetzt offen dafür gezeigt, nachzuverhandeln. Wer in dieser Woche mit dem Auto unterwegs ist, sollte den Tacho besonders im Blick behalten. Heute startet bundesweit die Speed Week. Nur Sachsen, das Saarland und Bayern machen nicht mit. Bis Sonntag wird vor allem an Unfallschwerpunkten und vor zum Beispiel Schulen geblitzt.
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2: Klar und sonnig ist es erstmal. Im Lauf des Tages ziehen dann mehr Wolken auf. Nur im Norden bleibt's länger freundlicher. Später können sich vor allem im Südwesten, später auch in der Mitte, kräftige Gewitter entwickeln mit Starkregen und Hagel. Die Höchstwerte liegen zwischen 30 und 37 Grad, im Norden eher 23 bis 29. Morgen geht's mit Sonne und Wolken weiter, ab und zu mit Schauern und einzelnen Gewittern, maximal bis 38 Grad.

Sehr kurz nach halb sieben. Guten Morgen zusammen. Rob Green hier mit 90s, 90s Radio. Und gleich die Timeline. Wir schauen mal, was an diesem 3.8. in den 90ern los war. Nach TLC und Hymns Join Me.

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1: Spinderella cut it up one time. Richtig, let's talk about sex. Und genau diese Spinderella wird heute im Jahr 1970 oder 71, man weiß das nicht so ganz genau, in Brooklyn geboren. Sie heißt in Wirklichkeit natürlich anders, nämlich Deirdre Roper. Als Teil von Salt and Pepper hat sie Anfang der 90er einen absoluten Lauf. Ob es Push It war oder What a Man. Insgesamt verkaufen die Damen mehr als 15 Millionen Platten. Glückwunsch, also heute Spinderella. Und Amerika ist ab heute im Jahr 96 im absoluten Macarena-Hype. Los Del Rio mit Macarena starten nämlich eine sensationelle 14-wöchige Phase an der Spitze der amerikanischen Charts. Wer nachrechnen will, der Song bleibt bis November auf der 1, also bis weit in den Herbst 96 rein. Aber wirklich krass. 90s.
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See When You're Gone aus dem Jahr 98 bei 90s 90s Radio. Guten Morgen, und ein Jahr später, sehr geiler Song, 99 mit Say My Name, hier in der Show Destiny's

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1: Im Studio Anna Löwer. Marokko weist die Verantwortung für den Migrantenansturm auf die spanische Exklave Ceuta zurück. Die Regierung macht Fake News auf Social Media und Menschenhändler dafür verantwortlich. Rund 60.000 Menschen waren aus Marokko nach Ceuta gekommen. Wie viele noch dort sind, ist unklar. Die Bundesregierung will beim Hitzeschutz nachlegen. Umweltstaatssekretär Flassbart hat im ZDF angekündigt, dass es bis zum nächsten Sommer einen bundesweiten Aktionsplan geben soll. Flassbart sagt, bei der Stadtplanung müsse mehr mitgedacht werden, zum Beispiel mit mehr Schatten und Grünflächen. Wird das Rentenpaket der Bundesregierung jetzt doch wieder aufgeschnürt? Die Ostministerpräsidenten haben mit ihrem Vorstoß zur Rente mit 63 eine Debatte darüber ausgelöst. SPD-Chefin Baas hat sich im ZDF jetzt offen dafür gezeigt, nachzuverhandeln. Wer in dieser Woche mit dem Auto unterwegs ist, sollte den Tacho besonders im Blick behalten. Heute startet bundesweit die Speed Week. Nur Sachsen, das Saarland und Bayern machen nicht mit. Bis Sonntag wird vor allem an Unfallschwerpunkten und vor zum Beispiel Schulen geblitzt.
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2: Sonnig ist es heute Morgen erstmal. Im Laufe des Tages kommen dann mehr Wolken dazu. Nur im Norden bleibt's länger freundlicher. Später können vereinzelt kräftige Gewitter aufziehen. Erst im Südwesten und danach auch mal in der Mitte mit Starkregen und Hagel. Dazu werden es 23 bis 37 Grad. Morgen viel Sonne, später mehr Wolken und maximal 38 Grad.
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4: Kurz nach sieben an diesem Montag. Guten Morgen, Rob Green hier mit 90s Radio. Ich hoffe, dass ihr ein schönes Wochenende hattet, das sehr schöne hochsommerliche Wetter genossen habt und Bock auf die neue Woche mit uns habt. White Town, Your Woman und Genesis. Gehen wir zurück ins Jahr 91. Hier ist I Can't Dance.

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1: 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Für mich einer der besten Sommersongs ist das hier. Gehen wir zurück ins Jahr 96. Coco Jumbo, Mr. President.
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Donna's Secret, Andy's Montag. Guten Morgen, hier ist 90s Radio und zurück ins Jahr 95. They don't care about us. Hier ist Michael Jackson. Skin.

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1: Im Studio Anna Löwer. Marokko weist die Verantwortung für den Migrantenansturm auf die spanische Exklave Ceuta zurück. Die Regierung macht Fake News auf Social Media und Menschenhändler dafür verantwortlich. Rund 60.000 Menschen waren aus Marokko nach Ceuta gekommen. Wie viele noch dort sind, ist unklar. Die Bundesregierung will beim Hitzeschutz nachlegen. Umweltstaatssekretär Flassbart hat im ZDF angekündigt, dass es bis zum nächsten Sommer einen bundesweiten Aktionsplan geben soll. Flassbart sagt, bei der Stadtplanung müsse mehr mitgedacht werden, zum Beispiel mit mehr Schatten und Grünflächen. Wird das Rentenpaket der Bundesregierung jetzt doch wieder aufgeschnürt? Die Ostministerpräsidenten haben mit ihrem Vorstoß zur Rente mit 63 eine Debatte darüber ausgelöst. SPD-Chefin Baas hat sich im ZDF jetzt offen dafür gezeigt, nachzuverhandeln. Wer in dieser Woche mit dem Auto unterwegs ist, sollte den Tacho besonders im Blick behalten. Heute startet bundesweit die Speed Week. Nur Sachsen, das Saarland und Bayern machen nicht mit. Bis Sonntag wird vor allem an Unfallschwerpunkten und vor zum Beispiel Schulen geblitzt.
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2: Sonnig ist es heute Morgen erstmal. Im Laufe des Tages kommen dann mehr Wolken dazu. Nur im Norden bleibt's länger freundlicher. Später können vereinzelt kräftige Gewitter aufziehen. Erst im Südwesten und danach auch mal in der Mitte mit Starkregen und Hagel. Dazu werden es 23 bis 37 Grad. Morgen viel Sonne, später mehr Wolken und maximal 38 Grad.
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4: Kurz nach 7:30. Guten Morgen zusammen. Rob Green hier mit 90s Rob Green. Morning Deutschland weit im Digitalradio DAB Plus, in der App, im Web und bei den Smart Speakern. Hier ist Shania Twain. That don't impress me much. Nach TQ Westside.
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Color Me Bad, sehr schöne Song, ganz am Anfang des Jahrzehnts, 91 nämlich. I Wanna Sex You Up. Guten Morgen an diesem Montag. Rob Green mit Push

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1: Im Studio Anna Löwer. Marokko hat sich zu dem Flüchtlingsansturm auf Ceuta geäußert und macht Fake News in den sozialen Medien dafür verantwortlich. Zehntausende Migranten hatten sich daraufhin auf den Weg dorthin gemacht. Bei dem chaotischen Grenzansturm kamen nach spanischen Angaben über 70 Menschen ums Leben. Marokko spricht von 11 Toten. Fast 10.000 Hitzetote, kaum Wasser in den Flüssen. Einen bundesweiten Hitzeschutzplan gibt es aber bisher nicht. Das soll sich bis zum nächsten Sommer ändern, hat Umweltstaatssekretär Jochen Flassbart im ZDF angekündigt. Wie genau der Plan aussehen soll, ist aber noch unklar. Wird das Rentenpaket der Bundesregierung jetzt doch wieder aufgeschnürt? Die Ostministerpräsidenten haben mit ihrem Vorstoß zur Rente mit 63 eine Debatte darüber ausgelöst. SPD-Chefin Baas hat sich im ZDF jetzt offen dafür gezeigt, nachzuverhandeln. Hacker haben hochsensible Daten der Regierung in Liechtenstein gestohlen. Es geht dabei um eine Liste mit Namen, die hinter Stiftungen und Treuhandgesellschaften stecken. In dem Fürstentum wurde ein Krisenstab eingerichtet.
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2: Sonnig ist es heute Morgen erstmal. Im Laufe des Tages kommen dann mehr Wolken dazu. Nur im Norden bleibt's länger freundlicher. Später können vereinzelt kräftige Gewitter aufziehen. Erst im Südwesten und danach auch mal in der Mitte mit Starkregen und Hagel. Dazu werden es 23 bis 37 Grad. Morgen viel Sonne, später mehr Wolken und maximal 38 Grad.
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4: Kurz nach 8, guten Morgen, 90s Rob Green Morning. Schön, dass ihr dabei seid. Die 90s Summer Cap schenke ich gleich bei Rob's Mix-Up, das Spiel mit der KI. Also wenn ihr euch gut auskennt mit dem coolen Sound der 90er, dann macht mit 90s, 90s.de, Spice Girls bis dahin, Wannabe und Roller Girl, Dear Jessie.

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1: Hoffmann?
2: Michael, Rob Green, 90s Radio.
3: Hi, grüß dich.
2: So, hast du nicht genug von uns?
3: Nein, natürlich nicht.
2: Du brauchst die 90s Summer Caps.
3: Ja, die passen ja richtig zu den 90-Letten.
2: Ich wollte gerade sagen, wir hatten doch letzte Woche telefoniert wegen den Badelatschen, ne?
3: Genau. Ich warte sehnsüchtig drauf.
2: Sehr schön. Ja, die kommen ja irgendwann mal per Post.
3: Ja, super.
2: So, dann lass uns mal spielen, Robs Mix-Up, das Spiel mit der KI. Mal gucken, ob du schlau bist, Michael.
3: Ja, ich bin gespannt.
2: Ich gebe zu, dass der Song nicht der einfachste ist, aber ich helfe dir gern.
3: Das ist sehr nett.
2: Ja, so bin ich. Entweder wie der Song heißt oder von wem, hier ist dein Song.

0: Ui.
1: Eieiei. Ich weiß, was in dem Text vorkommt. Das ist doch, wer ist das? You got a bed with me?
0: Ja.
1: Oh, ich weiß doch jetzt nicht.
0: Was war das, was du gerade gesagt hast?
1: Bed with me?
0: Würdest du mit mir ins Bett gehen? Was wäre das hier besetzt?
1: Would you like
0: to bed with me? Ja, genau. Und damit ist das richtig. Der Song heißt tatsächlich Would You.
1: Ah, sehr gut.
0: Oh Gott.
1: Glück gehabt.
0: Ich dachte, du würdest echt nicht drauf kommen. Von Touch and Go. Das ist wirklich ein sehr bekannter Song, aber schwer, weil so bekannt ist der Name des Songs nicht.
1: Ja, das stimmt. Man verwechselt das immer ganz gerne.
0: Aber alles richtig gemacht. Das heißt, zu den Badelatschen, die du vor einigen Wochen bei mir gewonnen hast, gewinnst du noch ein 90s Summer Cap.
1: Ja, super. Outfit perfekt für den Urlaub.
0: So, jetzt reicht's. Jetzt lässt du die anderen mal ran in den nächsten 6 Monaten.
1: Sehr gerne.
0: Nee, dann wünsche ich dir auf jeden Fall einen schönen Sommer noch und bis bald, mein Lieber, ne?
1: Super, wünsche ich dir auch. Dankeschön.
0: Jo, bis dann.
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Sommer Vibes hier bei 90s Radio. Traumhaften guten Morgen. Spice Girls Wannabe, Touch and Go, Kate, Your Nice Summer Dreaming. Und jetzt mit Aisha, hier ist Khaled.

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1: Im Studio Anna Löwer. Marokko hat sich zu dem Flüchtlingsansturm auf Ceuta geäußert und macht Fake News in den sozialen Medien dafür verantwortlich. Zehntausende Migranten hatten sich daraufhin auf den Weg dorthin gemacht. Bei dem chaotischen Grenzansturm kamen nach spanischen Angaben über 70 Menschen ums Leben. Marokko spricht von 11 Toten. US-Präsident Trump setzt im Krieg mit dem Iran offenbar wieder auf Gespräche statt auf neue Angriffe. Heute sollen angeblich neue Verhandlungen starten. Wo genau und mit wem gesprochen wird, hat Trump aber noch nicht verraten. Das extreme Niedrigwasser an vielen Flüssen in Deutschland sorgt weiter für Probleme. Frachtschiffe können nur noch einen Bruchteil ihrer üblichen Ladung transportieren, damit sie nicht auflaufen. NRW-Verkehrsminister Krischer befürchtet steigende Preise und fordert einen Krisenstab. In Griechenland sind zwei Löschhubschrauber zusammengestoßen und abgestürzt. Sie waren westlich von Athen im Einsatz gegen die Waldbrände dort. Zwei Piloten kamen ums Leben. Seit Tagen kämpfen in der Region hunderte Feuerwehrleute gegen die Flammen. Mehrere Ortschaften mussten schon evakuiert werden.
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2: Sonnig ist es heute Morgen erstmal. Im Laufe des Tages kommen dann mehr Wolken dazu. Nur im Norden bleibt's länger freundlicher. Später können vereinzelt kräftige Gewitter aufziehen. Erst im Südwesten und danach auch mal in der Mitte mit Starkregen und Hagel. Dazu werden es 23 bis 37 Grad. Morgen viel Sonne, später mehr Wolken und maximal 38 Grad.
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4: Kurz nach halb neun. Guten Morgen an diesem Montag. Hier ist 90s Radio. Hier ist Rob Green. Gleich die Timeline. Wir schauen mal, was an diesem 3. August in den 90ern los war. Bis dahin Freundeskreis und Adamski's Killer.

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1: Spinderella, Cut It Up One Time. Guten Morgen, Rob Green, an diesem 3.8. Spinderella, genau die Spinderella von Salt-N-Pepa, wird heute im Jahr 1970 oder 71, man weiß es nicht ganz genau, in Brooklyn geboren. Sie heißt in der Wirklichkeit natürlich anders, nämlich Deirdre Roper. Als Teil von Salt-N-Pepa hat sie Anfang der 90s einen absoluten Lauf, sei es Push It oder es Is Waterman. Insgesamt verkaufen die Damen mehr als 15 Millionen Platten. Glückwunsch, also heute Spinderella. Und Amerika ist ab heute im Jahr 96 im absoluten Macarena-Hype. Los Del Rio starten nämlich eine sensationelle 14-wöchige Phase an der Spitze der amerikanischen US Billboard Charts. Wer nachrechnen möchte, der Song bleibt bis November auf der Eins, also bis weit in den Herbst 96 rein. Macarena, was für ein geiler Song, oder? 90s.
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Ella, are you ready to fly? 92 hier bei 90s Rob Green Morning. Und ganz am Anfang 1990, wir haben alle diesen Song gehört. You can't touch this.

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1: Im Studio Anna Löwer. Marokko weist die Verantwortung für den Migrantenansturm auf die spanische Exklave Ceuta zurück. Die Regierung macht Fake News auf Social Media und Menschenhändler dafür verantwortlich. Rund 60.000 Menschen waren aus Marokko nach Ceuta gekommen. Wie viele noch dort sind, ist unklar. In der schwarz-roten Koalition ist eine neue Debatte um das Rentenpaket ausgebrochen. Konkret geht's um das Ende der Rente mit 63, gegen das sich die Ostministerpräsidenten ausgesprochen haben. Die Unionsspitze will an den Plänen festhalten. Arbeitsministerin Baas zeigt sich dagegen gesprächsbereit. US-Präsident Trump setzt im Krieg mit dem Iran offenbar wieder auf Gespräche statt auf neue Angriffe. Heute sollen angeblich neue Verhandlungen starten. Wo genau und mit wem gesprochen wird, hat Trump aber noch nicht verraten. Das extreme Niedrigwasser an vielen Flüssen in Deutschland sorgt weiter für Probleme. Frachtschiffe können nur noch einen Bruchteil ihrer üblichen Ladung transportieren, damit sie nicht auflaufen. NRW-Verkehrsminister Krischer befürchtet steigende Preise und fordert einen Krisenstab.
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2: Sonnig ist es gerade. Im Laufe des Tages kommen dann außer im Norden mehr Wolken dazu und im Südwesten kann sich auch mal ein Gewitter zusammenbrauen. Später auch in der Mitte. Dazu wird es richtig heiß. Die Höchstwerte liegen zwischen 30 und 37 Grad. Morgen bleibt's erst sonnig, später wieder wolkiger und maximal werden es 38 Grad.
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4: Es ist kurz nach neun. Guten Morgen, hier ist 90s Radio und wir haben ein Geburtstagskind heute in der Show und zwar Spinderella. Von Salt and Pepper, wir kennen alle die Textile Spinderella Cut It Up One Time von Let's Talk About Sex. Sie ist im Jahr 1970 oder 71 in Brooklyn geboren, man weiß es nicht ganz genau. Also Happy Birthday Spinderella, wir spielen Salt and Pepper mit dem Song aus dem Jahr 90. Hier ist Let's Talk About Sex.
5: Spinderella Cut It Up One Time.

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1: Yes, Rob Green, guten Morgen, 90s, 90s at work an diesem Montag. Es ist wie This or That. Genau darum geht's bei unseren 90s, 90s Summer Voting Tracks. Wir stellen euch jeden Tag zwei Sommerhits zur Wahl und ihr entscheidet, welcher läuft. So machen wir unsere Playlist jetzt im August noch sommerlicher für euch. Gemeinsam also anmelden und mitvoten und die Musik hier bei 90s, 90s Radio für euch noch geiler machen, noch persönlicher. 90s, 90s.de und als Dankeschön hauen wir JBL-Boxen raus, damit der Sommer mit 90s, 90s Radio überall geil wird. Jetzt mitmachen, 90s, 90s.de.
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einer der besten Songs ever, oder? 95, The Bomb. Kenny Dope presents The Bucketheads. 90s, 90s Radio, Robbery Morning. Das machen wir montags bis freitags von 5 bis 10 zum Aufstehen mit dem coolen Sound der 90er im Digitalradio DAB Plus, selbstverständlich in der App, im Web und bei den Smart Speakern. King of My Castle, da gehen wir zurück ins Jahr 98 gleich. The Wham! Do Project, aber 92, Friday, I'm in love.

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1: Im Studio Anna Löwer. Marokko hat sich zu dem Flüchtlingsansturm auf Ceuta geäußert und macht Fake News in den sozialen Medien dafür verantwortlich. Zehntausende Migranten hatten sich daraufhin auf den Weg dorthin gemacht. Bei dem chaotischen Grenzansturm kamen nach spanischen Angaben über 70 Menschen ums Leben. Marokko spricht von 11 Toten. Wird das Rentenpaket der Bundesregierung jetzt doch wieder aufgeschnürt? Die Ostministerpräsidenten haben mit ihrem Vorstoß zur Rente mit 63 eine Debatte darüber ausgelöst. SPD-Chefin Baas hat sich im ZDF jetzt offen dafür gezeigt, nachzuverhandeln. Das Deutschland-Ticket dürfte im kommenden Jahr 3,40 Euro teurer werden. Das hat der Tagesspiegel ausgerechnet. Grundlage dafür ist der Preisindex, auf den die Verkehrsminister sich geeinigt haben. Aktuell kostet das Deutschland-Ticket 63 Euro. Diese Woche wird auf den Straßen häufiger geblitzt. Heute startet die Speed Week. Bis Sonntag kontrolliert die Polizei verstärkt das Tempo, vor allem an Unfallschwerpunkten sowie vor Schulen und Krankenhäusern. Nur Bayern, das Saarland und Sachsen machen nicht mit.
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2: Sonnig ist es gerade. Im Laufe des Tages kommen dann, außer im Norden, mehr Wolken dazu. Und im Südwesten kann sich auch mal ein Gewitter zusammenbrauen. Später auch in der Mitte. Dazu wird es richtig heiß. Die Höchstwerte liegen zwischen 30 und 37 Grad. Morgen bleibt's erst sonnig, später wieder wolkiger und maximal werden es 38 Grad.
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4: Kurz nach 9:30, der Montagmorgen. Guten Morgen. Rob Green mit 90s Radio, 90s at Work. Shares Believe und Liquido. Hier ist Narcotic.

See the Light. Das war's von mir, Rob Green, an diesem Montagmorgen früh ab 5. Stehen wir gemeinsam auf. Gleich Marie bei der Arbeit, aber Robbie Williams jetzt in der Show. Hier ist Angels.

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1: Im Studio Anna Löwer. Marokko hat sich zu dem Flüchtlingsansturm auf Ceuta geäußert und macht Fake News in den sozialen Medien dafür verantwortlich. Zehntausende Migranten hatten sich daraufhin auf den Weg dorthin gemacht. Bei dem chaotischen Grenzansturm kamen nach spanischen Angaben über 70 Menschen ums Leben. Marokko spricht von 11 Toten. Wird das Rentenpaket der Bundesregierung jetzt doch wieder aufgeschnürt? Die Ostministerpräsidenten haben mit ihrem Vorstoß zur Rente mit 63 eine Debatte darüber ausgelöst. SPD-Chefin Baas hat sich im ZDF jetzt offen dafür gezeigt, nachzuverhandeln. Das Deutschland-Ticket dürfte im kommenden Jahr 3,40 Euro teurer werden. Das hat der Tagesspiegel ausgerechnet. Grundlage dafür ist der Preisindex, auf den die Verkehrsminister sich geeinigt haben. Aktuell kostet das Deutschland-Ticket 63 Euro. Die Bundesregierung will beim Hitzeschutz nachlegen. Umweltstaatssekretär Flassbart hat im ZDF angekündigt, dass es bis zum nächsten Sommer einen bundesweiten Aktionsplan geben soll. Flassbart sagt, bei der Stadtplanung müsse mehr mitgedacht werden, zum Beispiel mit mehr Schatten und Grünflächen.
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2: Sonnig ist es gerade. Im Laufe des Tages kommen dann außer im Norden mehr Wolken dazu und im Südwesten kann sich auch mal ein Gewitter zusammenbrauen, später auch in der Mitte. Dazu wird es richtig heiß. Die Höchstwerte liegen zwischen 30 und 37 Grad. Morgen bleibt es erst sonnig, später wieder wolkiger und maximal werden es 38 Grad.
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5: 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Hallo, kurz nach 10 ist es. Ich bin Marie. Es ist der allererste Augustmontag und den werden wir uns so richtig schön gemütlich machen. Hier vielleicht bei der Arbeit oder auch

0: Privatflieger mit Lenny abgehauen. Mola Adebisi über Lenny Kravitz. Fly away.
1: Lenny Kravitz Flyaway, da gibt es zwei lustige Storys drüber. Die eine lustige Story ist, dass ich ihn interviewt habe bei Viva und dann ist an dem Tag irgendwie Buchhaltung, Personal, alle Abteilungen, wo Frauen drin waren, die mit dem Studio nichts zu tun haben, sind im Studio gewesen, mit Dekolleté, mit Babyöl eingerieben und alle haben Push-Up angehabt, weil Lenny Kravitz im Studio war. Das war sehr lustig und von einem guten Freund, die Freundin, die war bei uns Maskenbildnerin und die ist dann nach Hause gekommen, hat ihre Tasche gepackt und ist den Privatflieger mit Lenny Kravitz einfach abgehauen. Also das sind meine zwei lustigen Geschichten zu Lenny Kravitz. Ich kann euch Männer nur sagen, wenn Lenny in der Nähe ist, einfach die Frau zu Hause einsperren. 90s.

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0: 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Ja, wir wollen es noch sommerlicher haben. Ihr bestimmt hier bei uns im Radio selber, welchen Song ihr in unserer Summer Playlist unbedingt hören möchtet. 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
1: Spinderella cut it up one time.
2: Ja, Spinderella cut it up one time. Genau diese Spinderella wird heute im Jahr 1970 oder 71, so genau weiß man das nicht, in Brooklyn geboren. Sie heißt in Wirklichkeit natürlich anders, nämlich Daidra Roper. Als Teil von Salt-N-Pepa hat sie Anfang der 90er

0: verkaufen die Damen mehr als 15 Millionen Platten. Glückwunsch also heute. Spinderella, cut it up one time. Und wir bleiben in Amerika. Das gesamte Land ist im Sommer 96 im Macarena-Fieber. Los de Rio starten am heutigen Tag 96 nämlich eine sensationelle 14-wöchige Phase an der Spitze der US-Billboard-Charts. Wer nachrechnen will, der Song bleibt damit bis November auf der 1, also bis weit in den Herbst des Jahres rein.
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Lied ist weg, also nicht so richtig weg. Sie haben es halt verkauft, ihren gesamten Musikkatalog. Die Red Hot Chili Peppers, hier gerade gehört, bei 90s 90s. Immerhin 300 Millionen hat ihnen dieser Deal gebracht. Ich möchte mal mit Fug und Recht behaupten, die Jungs müssen sich keinen Korb um ihre Altersvorsorge machen, ihre Kinder auch nicht und ihre Enkelkinder erst recht nicht. Hathaway mit Life an diesem Montag jetzt bei 90s 90s.

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1: Im Studio Anna Löwer. In der schwarz-roten Koalition ist eine neue Debatte um das Rentenpaket ausgebrochen. Konkret geht's um das Ende der Rente mit 63, gegen das sich die Ostministerpräsidenten ausgesprochen haben. Die Unionsspitze will an den Plänen festhalten. Arbeitsministerin Baas zeigt sich dagegen gesprächsbereit. Marokko weist die Verantwortung für den Migrantenansturm auf die spanische Exklave Ceuta zurück. Die Regierung macht Fake News auf Social Media und Menschenhändler dafür verantwortlich. Rund 60.000 Menschen waren aus Marokko nach Ceuta gekommen. Wie viele noch dort sind, ist unklar. Verhandeln die USA und der Iran wieder über Frieden oder nicht? Aus dem Iran heißt es, dass es aktuell keine Gespräche gibt. US-Präsident Trump hatte gestern gesagt, dass heute Nachmittag neue Verhandlungen anstehen. Alleine die Ankündigung hatte für fallende Ölpreise gesorgt. Das Deutschland-Ticket dürfte im kommenden Jahr 3,40 Euro teurer werden. Das hat der Tagesspiegel ausgerechnet. Grundlage dafür ist der Preisindex, auf den die Verkehrsminister sich geeinigt haben. Aktuell kostet das Deutschland-Ticket 63 Euro.
0: Das ist das Wichtigste für den Moment. 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
2: Sonnig ist es gerade und dazu wird es heute richtig heiß. Im Laufe des Tages kommen abseits vom Norden mehr Wolken dazu und im Südwesten können einzelne Gewitter aufziehen, später auch Richtung Mitte mit Starkregen, Hagel und vereinzelt Sturmböen. Die Höchstwerte liegen zwischen 30 und 37 Grad. Morgen bleibt es erst sonnig, später wolkiger, dazu ab und zu Schauer und kräftige Gewitter, maximal 38 Grad.
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5: 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Kurz nach 11 an diesem Montag und auch in dieser Stunde ist so einiges los. Gleich erfahrt ihr, wie ihr an die 90s Summer Cap kommt. Im Übrigen gar nicht so schwer. Die Übung folgt hier gleich. Aber es gibt auch vorher noch eine spannende Hit-Story im Programm. Also lohnt sich in jedem Fall. Der Schrei nach Liebe ist der Song, der hier gleich in der Hit-Story behandelt wird. Und los geht's mit What's Up? Hier sind Fono Blondes.

0: 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Schrei nach Liebe, die Ärzte.
1: Die Ärzte wollen mit Schrei nach Liebe ein Zeichen gegen Rechtsextremismus setzen. Doch weil im Lied mehrfach Arschloch gerufen wird, weigern sich erstmal zahlreiche Radiosender, das Lied überhaupt zu spielen. Erst als eine mutige Moderatorin sich entscheidet, den Boykott einfach zu durchbrechen, da geht der Song dann in Windeseile durch die Decke.
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0: Ja, hi, durch diesen Tag mit mir. Ich bin Marie und mit dem coolen Sound der 90er.
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halb zwölf, Marie hier für euch mit der Beschmode. It's no good. Und nein, sie waren nicht bei der WM. Ja, sah so aus. Hat irgendjemand sich einen Scherz erlaubt und eine lustige

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1: Im Studio Anna Löwer. Wird das Rentenpaket der Bundesregierung jetzt doch wieder aufgeschnürt? Die Ostministerpräsidenten haben mit ihrem Vorstoß zur Rente mit 63 eine Debatte darüber ausgelöst. SPD-Chefin Baas hat sich im ZDF jetzt offen dafür gezeigt, nachzuverhandeln. Marokko hat sich zu dem Flüchtlingsansturm auf Ceuta geäußert und macht Fake News in den sozialen Medien dafür verantwortlich. Zehntausende Migranten hatten sich daraufhin auf den Weg dorthin gemacht. Bei dem chaotischen Grenzansturm kamen nach spanischen Angaben über 70 Menschen ums Leben. Marokko spricht von 11 Toten. Das extreme Niedrigwasser an vielen Flüssen in Deutschland sorgt weiter für Probleme. Frachtschiffe können nur noch einen Bruchteil ihrer üblichen Ladung transportieren, damit sie nicht auflaufen. NRW-Verkehrsminister Krischer befürchtet steigende Preise und fordert einen Krisenstab. Der neue Spider-Man-Film hat den zweitbesten Kinostart aller Zeiten hingelegt. Er spielte am ersten Wochenende weltweit über 800 Millionen Euro ein. Nur ein Film hatte bisher ein noch besseres Kinodebüt. Der Marvel-Streifen Avengers Endgame knackte 2019 die Milliardenmarke.
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2: Sonnig ist es gerade und dazu wird es heute richtig heiß. Im Laufe des Tages kommen abseits vom Norden mehr Wolken dazu und im Südwesten können einzelne Gewitter aufziehen, später auch Richtung Mitte mit Starkregen, Hagel und vereinzelt Sturmböen. Die Höchstwerte liegen zwischen 30 und 37 Grad. Morgen bleibt es erst sonnig, später wolkiger, dazu ab und zu Schauer und kräftige Gewitter, maximal 38 Grad.
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5: 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Egal, ob ihr gerade aufsteht, entspannt euren Urlaub irgendwo genießt oder schon gar nicht mehr wisst, welcher Tag überhaupt ist, weil ihr so im Sommermodus seid. Ich bin für euch am Start, es ist kurz nach 12. Mein Name ist Marie und gleich gibt es Platz Nummer 1. Exakt auf den Tag genau, heute im Jahr 1992. Dr. Alban mit It's My Life. Los geht's aber mit Lene Marlin und Sitting Down Here.

0: coolen Kids von damals sind mir heute fast ein bisschen peinlich. MC Fetti über New Kids on the Block, Step by Step.
1: Das ist auf jeden Fall ein Song, der mir immer noch im Kopf geblieben ist und wo ich damals bei dem Musikvideo so ausgeflippt bin, weil die hatten so coole Klamotten an und das waren einfach die coolen Boys und danach habe ich mich ein bisschen gerichtet, auch die Klamotten, die sie anhatten, die habe ich mir dann auch geholt, die hatten dann auch so breite Hosen teilweise an und da wollte ich genauso cool sein wie die New Kids on the Block. Ja, die haben mich auf jeden Fall hart inspiriert und so im Nachhinein, wenn man das betrachtet, ist es ja auch schon ein bisschen peinlich.

0: Hi, durch diesen Tag mit mir. Ich bin Marie mit dem coolen Sound der 90er.
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0: Dieser August 2026 ist ganz im Zeichen des coolen Sommersounds der 90er. Denn wir gehen noch einen Schritt weiter. Wir wollen unsere Playlist weiter pimpen. Dank euch. Ja, welche Sommertracks sollen denn bitte laufen? Bei den Summer Voting Tracks, da habt ihr nämlich die Wahl. Helft uns, was auf der Playlist sein soll und was jetzt nicht so unbedingt. 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

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Captain Hollywood Project. No Doubt. Und neu dabei, Snoop Doggy Dogg, Who Am I? Reingevotet von

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1: Spinderella cut it up one time.
2: Ja, Spinderella cut it up one time. Genau diese Spinderella wird heute im Jahr 1970 oder 71, so genau weiß man das nicht, in Brooklyn geboren. Sie heißt in Wirklichkeit natürlich anders, nämlich Daidra Roper. Als Teil von Salt-N-Pepa hat sie Anfang der 90er

0: Insgesamt verkaufen die Damen mehr als 15 Millionen Platten. Glückwunsch also heute. Spinderella, cut it up one time. Und wir bleiben in Amerika. Das gesamte Land ist im Sommer 96 im Macarena-Fieber. Los de Rio starten am heutigen Tag 96 nämlich eine sensationelle 14-wöchige Phase an der Spitze der US-Billboard-Charts. Wer nachrechnen will, der Song bleibt damit bis November auf der 1, also bis weit in den Herbst des Jahres rein.
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Ibiza. Mit den Venga Boys durch den Montag. Ich bin Marie, der coole Sound der 90er. Sehr romantisch übrigens in der Gegenwart. Die gute Melanie C. gibt's nämlich jetzt. Und die hat gerade geheiratet in einem Kleid von, haltet euch fest, Victoria Beckham. Tja, und damit hat Melanie C. auf jeden Fall etwas getan, was die Schwiegertochter von Victoria Beckham ja nicht machen wollte. Aber Volker, da hat einen Boden aufreißen. Es sah wunderschön aus in einem Landhaus. Ganz süß, ganz englisch, ganz wundervolle Hochzeit. Wir wünschen alles Gute und einen tollen Honeymoon und spielen Mel C jetzt mit I Turn To You hier bei 90s.

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1: Im Studio Anna Löwer. In der schwarz-roten Koalition ist eine neue Debatte um das Rentenpaket ausgebrochen. Konkret geht's um das Ende der Rente mit 63, gegen das sich die Ostministerpräsidenten ausgesprochen haben. Die Unionsspitze will an den Plänen festhalten. Arbeitsministerin Baas zeigt sich dagegen gesprächsbereit. Marokko weist die Verantwortung für den Migrantenansturm auf die spanische Exklave Ceuta zurück. Die Regierung macht Fake News auf Social Media und Menschenhändler dafür verantwortlich. Rund 60.000 Menschen waren aus Marokko nach Ceuta gekommen. Wie viele noch dort sind, ist unklar. Das Deutschland-Ticket dürfte im kommenden Jahr 3,40 Euro teurer werden. Das hat der Tagesspiegel ausgerechnet. Grundlage dafür ist der Preisindex, auf den die Verkehrsminister sich geeinigt haben. Aktuell kostet das Deutschland-Ticket 63 Euro. Der neue Spider-Man-Film hat den zweitbesten Kinostart aller Zeiten hingelegt. Er spielte am ersten Wochenende weltweit über 800 Millionen Euro ein. Nur ein Film hatte bisher ein noch besseres Kinodebüt. Der Marvel-Streifen Avengers Endgame knackte 2019 die Milliardenmarke.
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2: Sonnig ist es gerade. Dazu zeigt sich höchstens mal ein paar Wolken. Richtig spannend wird's aber da, wo Gewitter aufziehen können. Vor allem im Südwesten, später auch Richtung Mitte, mit Starkregen, Hagel und Sturmböen. Die Höchstwerte liegen heute zwischen 30 und 37 Grad. Morgen wieder viel Sonne, später mehr Wolken, maximal bis 38 Grad.
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5: 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Happy, happy Birthday! Alles Liebe an ein Teil von Salt and Pepper. Die gute Spinderella wird nämlich 55 Jahre alt. Wir hoffen auf noch ganz viele aktive musikalische Jahre, aber noch mehr gesunde und glückliche Jahre. Happy Birthday jetzt mit ihrem Song Waterman. Hier sind Salt and Pepper um kurz nach 1.

0: 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Children. 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
1: Children will Robert Miles nicht nur Musik machen, sondern Leben retten. In den 90ern verunglückten nach Raves in Italien viele Clubgänger im Auto, weil sie durch Tanzen und Drogenkonsum zu aufgekratzt sind. Children soll als ruhiger Rauschmeißer-Song für Entspannung sorgen. Die Idee geht auf und der Track landet in 12 Ländern auf Platz 1 und ist alles andere als ein Rauschmeißer-Song. 90s.

0: Sheryl Crow an diesem Montag. Ich bin Marie Hai.
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0: Er hat's wieder getan, zum Glück, denn so seid ihr um ein Summer Cap reicher. Und wer jetzt auch Bock hat, dieses 90s Summer Cap zu bekommen, der muss sich einfach nur anmelden, 90s90s.de. Dann landet er, wenn er Glück hat, bei Rob Ray in einer Morning Show und der haut dann irgendeinen 90s Track in den KI-Generator und ihr müsst bitte erkennen, um welchen Track es sich handelt. Das war die Nummer, die heute Morgen zu erkennen war.

0: hätte ich es tatsächlich erkannt. Den Rest fand ich richtig schwer, aber das ist mein Lieblingspart im Song. Na, habt ihr das erkannt? Touch and go. Would you? Wo am Anfang die Lady sagt, I've noticed you around, liebe ich. Und somit hättet ihr jetzt die 1990 Summer Cap, wenn ihr es richtig erraten habt. Dann meldet euch doch mal an 90s90s.de.
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Und neu dabei Red Hot Chili Peppers, Scar Tissue. With the shed, so lonely, reingevotet von Anke aus München über 90s, 90s.

Jetzt eine absolute Vorreiterin ihrer Zeit, Annie Lennox. Anfang der 80er musste sie sogar ihren Ausweis bzw. Reisepass vorzeigen, um zu beweisen, dass sie tatsächlich eine Frau ist, weil sie mit ihrem androgynen Look irgendwie alle ein bisschen wild gemacht hat. Überlegt mal, wie lange das her ist und wie krass die Braut damals war. Annie Lennox, Walking on Broken Glass. Walking

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1: Im Studio Mia Hin. Wird das Rentenpaket der Bundesregierung jetzt doch wieder aufgeschnürt? Die Ostministerpräsidenten haben mit ihrem Vorstoß zur Rente mit 63 eine Debatte darüber ausgelöst. SPD-Chefin Baas hat sich im ZDF jetzt offen dafür gezeigt, nachzuverhandeln. Die marokkanische Regierung macht Fake News in den sozialen Medien für den Flüchtlingsansturm auf Ceuta verantwortlich. Zehntausende Migranten hatten sich daraufhin auf den Weg gemacht. Bei dem chaotischen Grenzansturm kamen nach spanischen Angaben über 70 Menschen ums Leben. Marokko spricht von 11 Toten. FIFA-Boss Infantino bekommt nach seinen gescheiterten WM-Investorenplänen immer mehr Gegenwind. Erste nationale Verbände wollen ihm die Unterstützung für seine Wiederwahl im kommenden Jahr entziehen. Der walisische Verband war der erste, der englische will nachziehen und weitere könnten folgen. In Griechenland hat sich die Waldbrandlage ganz leicht entspannt. Der Wind hat etwas nachgelassen, deswegen können jetzt wieder Löschflugzeuge eingesetzt werden. Bei den Löscharbeiten sind bislang 5 Feuerwehrleute ums Leben gekommen.
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2: Sonnig ist es gerade. Dazu zeigt sich höchstens mal ein paar Wolken. Richtig spannend wird's aber da, wo Gewitter aufziehen können. Vor allem im Südwesten, später auch Richtung Mitte, mit Starkregen, Hagel und Sturmböen. Die Höchstwerte liegen heute zwischen 30 und 37 Grad. Morgen wieder viel Sonne, später mehr Wolken, maximal bis 38 Grad.
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5: 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Ja, ab geht's hier in unser berühmtes letztes Stündchen. Kurz nach zwei ist es. Ich bin Maria, begleite C-Block im Programm. Vorher noch Edwin Collins und los geht's mit DJ Bobo.

0: diesem Lied bekomme ich jedes Mal Gänsehaut. Adel Tawil über C-Block. So strung out.
1: Oh mein Gott, C-Block. Da habe ich gerade angefangen, Musik zu machen. Und dann sind die auf Tour gegangen. Und ein Traum wurde wahr. Denn ich mit meiner Band durften bei C-Block mit auf Tour und haben quasi als Vorband gespielt. Das waren meine ersten Auftritte. Und jedes Mal, wenn dieses Lied kommt, kriege ich Gänsehaut. Deswegen hier C-Block, so.

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0: Ja, wir wissen, ihr müsst am Tag viele Entscheidungen treffen und das ist nicht immer leicht, aber diese Entscheidung, die ist wirklich sehr wichtig für unser Programm und vor allem klingt sie so gut. Ihr entscheidet zwischen zwei Sommerhits, welchen ihr hier bei uns in der Playlist öfter hören möchtet und somit sichert ihr euch die Chance auf eine coole JBL-Box über 90s90s.de, denn genau dort gebt ihr euer Voting ab. Wir drücken euch die Daumen und sagen jetzt schon mal danke fürs Mitvoten und Playlist bestimmen.
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1: Spinderella cut it up one time.
2: Ja, Spinderella cut it up one time. Genau diese Spinderella wird heute im Jahr 1970 oder 71, so genau weiß man das nicht, in Brooklyn geboren. Sie heißt in Wirklichkeit natürlich anders, nämlich Deidra Roper. Als Teil von Salt and Pepper hat sie Anfang der 90er einen absoluten Hitlauf. Insgesamt verkaufen die Damen mehr als 15 Millionen Platten. Glückwunsch also heute, Spinderella, cut it up one time. Und wir bleiben in Amerika, das gesamte Land ist im Sommer 96 im Macarena-Fieber. Los de Rio starten am heutigen Tag 96 nämlich eine sensationelle 14-wöchige Phase an der Spitze der US-Billboard-Charts. Wer nachrechnen will, der Song bleibt damit bis November auf der 1, also bis weit in den Herbst des Jahres rein.
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0: GMB.
1: Vielleicht hat er sich ja selber ein Ständchen gespielt. Ich würde es ihm ja gönnen. Santana, gerade gehört hier bei 90s 90s. Und er ist gerade erst 79 Jahre alt geworden am 20. Juli. Zum Glück gesund und munter. Wir hoffen, dass das ganz lange so bleibt. Liebe Grüße nochmal, alles Liebe nachträglich. Corner Shop gibt es jetzt hier mit Brimful of Asher an diesem Montag bei 90s 90s.

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1: Im Studio Mia Hin. In der schwarz-roten Koalition ist eine neue Debatte um das Rentenpaket ausgebrochen. Konkret geht es um das Ende der Rente mit 63, gegen das sich die Ostministerpräsidenten ausgesprochen haben. Die Unionsspitze will an den Plänen festhalten. Arbeitsministerin Baas zeigte sich dagegen gesprächsbereit. Marokko weist die Verantwortung für den Migrantenansturm auf die spanische Exklave Ceuta zurück. Die Regierung macht Fake News auf Social Media und Menschenhändler dafür verantwortlich. Rund 60.000 Menschen waren aus Marokko nach Ceuta gekommen. Wie viele noch dort sind, ist unklar. Gasheizungen werden für Vermieter immer unwirtschaftlicher. Laut Spiegel müssen sie bei einer 80 Quadratmeter Wohnung ab 2029 über 300 Euro der Heizkosten übernehmen. Später wird es dann noch mehr. Hintergrund ist das neue Heizungsgesetz. Der neue Spider-Man-Film hat den zweitbesten Kinostart aller Zeiten hingelegt. Er spielte am ersten Wochenende weltweit über 800 Millionen Euro ein. Nur ein Film hatte bisher ein noch besseres Kinodebüt. Der Marvel-Streifen Avengers Endgame knackte 2019 die Milliardenmarke.
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2: Sonnig ist es gerade, dazu gibt's abseits vom Norden nur ein paar Wolken am Himmel. Im Südwesten kann's aber ziemlich krachen mit einzelnen kräftigen Gewittern, teils mit Starkregen, Hagel und Sturmböen. Dazu wird es richtig heiß. Die Höchstwerte liegen zwischen 30 und 37 Grad. Morgen bleibt's oft sonnig, später kommen wieder ein paar Wolken dazu und es sind erneut Gewitter möglich bei bis zu 38 Grad.
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5: 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Das ist der Montagnachmittag. Euch einen wunderschönen Wochenstart. Jetzt mit Jam & Spoon, Right in the Night. Das kriegt ihr direkt nach Michael Jackson, Black or White. Und hier sind Eiffel 65, Move Your Body. Ich bin so.

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1: Jam and Spoon. German Spoon mischen die 90er Dance-Szene auf. Doch ihr größter Hit basiert eigentlich auf einem klassischen Gitarrenstück. Right in the Night wird 1993 zum Überraschungserfolg. Erst sind sie unsicher, ob der Song zu ihrem Underground-Image passt, dann erobert er die Charts. 90s.

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0: Mit wem spreche ich denn jetzt?
2: Ja, Hallöchen, und hier ist Steffi.
0: Hallo Steffi, woher kommst du?
2: Ich komme aus Fredersdorf.
0: Wo ist denn Fredersdorf? Bei Berlin. Ach, guck mal.
2: Bei Berlin, richtig.
0: So, und du hast jetzt die Ehre, eine der ersten Personen zu sein, die unsere Playlist mitdesignt. Du darfst jetzt entscheiden, welcher der Tracks, die ich dir jetzt anspiele, häufiger bei uns im Programm läuft. Es ist einer, den du auf jeden Fall kennst, und es ist einer, der gar nicht so richtig oft läuft. Du kannst ja mal gucken, okay?
2: Okay.
0: Also hier kommt Nummer 1, und den kennst du schon.

0: Natürlich Coco Jumbo, okay.
1: Jumbo, genau.
0: So, jetzt kommt der hier. Das ist der andere Teilnehmer. Achtung. OTB und On The Beat. Erzähl, welcher soll bei uns auf der Playlist sein?
1: Also, ich tendiere definitiv zu Track A, Coco Jumbo.
0: Ah, sehr schön. Perfekt. Das ist der Klassiker. Und gerade im Sommer geht der doch immer, ne?
1: Richtig, genau.
0: Du hast hiermit eine JBL-Box gewonnen. Herzlichen Glückwunsch.
1: Oh, wow. Ja, das ist richtig cool. Da kann ich bei der nächsten Bootstour die auf jeden Fall sofort anwenden.
0: Siehst du mal. Schön 90s, 90s und cool. Coco Jumbo anmachen, ja?
1: Ja, richtig, genau.
0: Steffi, ganz liebe Grüße. Tschüss. Und wenn ihr auch mitspielen wollt und mitbestimmen möchtet, dann jetzt anmelden über 90s90s.de, gewinnt eine JBL-Box. Und hier sind Mr. President und Coco Jumbo.
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Together Now, sehr schöne Hymne aus dem Jahr 1990. Wir springen 6 Jahre weiter ins Jahr 96 und wir gehen in den Club, in unser Club Hits Radio. Das sind die geilsten Dizzy Tracks der 90s.

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1: Im Studio Mia Hin. Wird das Rentenpaket der Bundesregierung jetzt doch wieder aufgeschnürt? Die Ostministerpräsidenten haben mit ihrem Vorstoß zur Rente mit 63 eine Debatte darüber ausgelöst. SPD-Chefin Baas hat sich im ZDF jetzt offen dafür gezeigt, nachzuverhandeln. Die marokkanische Regierung macht Fake News in den sozialen Medien für den Flüchtlingsansturm auf Ceuta verantwortlich. Zehntausende Migranten hatten sich daraufhin auf den Weg gemacht. Bei dem chaotischen Grenzansturm kamen nach spanischen Angaben über 70 Menschen ums Leben. Marokko spricht von 11 Toten. FIFA-Boss Infantino bekommt nach seinen gescheiterten WM-Investorenplänen immer mehr Gegenwind. Erste nationale Verbände wollen ihm die Unterstützung für seine Wiederwahl im kommenden Jahr entziehen. Der walisische Verband war der erste, der englische will nachziehen und weitere könnten folgen. Die Spritpreise sind im letzten Monat deutlich gestiegen. Vor allem Diesel wurde teurer. Ein Liter kostete Ende Juli im Schnitt 2,23 Euro. Zum Monatsbeginn, also kurz nach Ende des Tankrabatts, waren es noch unter 2 Euro. Die ADAC fordert, dass das Bundeskartellamt die Raffinerie- und Großhandelspreise überprüft.
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2: Sonnig ist es gerade, dazu gibt's abseits vom Norden nur ein paar Wolken am Himmel. Im Südwesten kann's aber ziemlich krachen mit einzelnen kräftigen Gewittern, teils mit Starkregen, Hagel und Sturmböen. Dazu wird es richtig heiß. Die Höchstwerte liegen zwischen 30 und 37 Grad. Morgen bleibt's oft sonnig, später kommen wieder ein paar Wolken dazu und es sind erneut Gewitter möglich bei bis zu 38 Grad.
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5: 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Die Fantastischen Vier, die da, kriegt ihr nach White Town und Your Woman. Und hier sind Roxette, Fading Like a Flower. Das ist der Montagnachmittag. Ich bin Susanka.

0: Pioniere für deutschen Hip-Hop und Backstage coole Typen. Sebastian Krumbiegel von den Prinzen über Fanta 4. Dida.
1: Und ich weiß noch, ich habe gerade jetzt alte Fotos gefunden, als die in Leipzig gespielt haben, dass wir irgendwie nach dem Konzert zusammen Skat gespielt haben, kurioserweise, mit Smudo und ich glaube mit Michi, ich weiß gar nicht mehr genau, mit Smudo auf jeden Fall. Hey, die Fantas haben Weichen gestellt und haben damals sich Dinge getraut, die sich andere nicht getraut haben.

0: 90s, gleich mit East 17, It's Alright.
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0: Wer spielt mit Rob, der kann das. Und zwar immer montags und freitags einfach Song erkennen. Meldet euch an über unsere Homepage. Und T7 von Mr. President, die war letztens zu Gast bei ihm und hat auch mal gespielt um eine 90s Summer Camp.
2: Oh, cool.
3: Das heißt, ich gebe der ollen KI ein Batzen 90s Songs. 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
1: Spinderella cut it up one time.
2: Ja, Spinderella cut it up one time. Genau diese Spinderella wird heute im Jahr 1970 oder 71, so genau weiß man das nicht, in Brooklyn geboren. Sie heißt in Wirklichkeit natürlich anders, nämlich Deidra Roper. Als Teil von Salt and Pepper hat sie Anfang der 90er einen absoluten Hitlauf. Insgesamt verkaufen die Damen mehr als 15 Millionen Platten. Glückwunsch also heute, Spinderella, cut it up one time. Und wir bleiben in Amerika, das gesamte Land ist im Sommer 96 im Macarena-Fieber. Los de Rio starten am heutigen Tag 96 nämlich eine sensationelle 14-wöchige Phase an der Spitze der US-Billboard-Charts. Wer nachrechnen will, der Song bleibt damit bis November auf der 1, also bis weit in den Herbst des Jahres rein.
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Das ist der Endspurt Richtung Feierabend und wir springen schon mal in den Club, oder? So mit dem Gehör können wir schon mal so ein bisschen in die Disse gehen. Jetzt in unser Club-Hits-Radio findet ihr über die Homepage oder App. Hier ist Adamski mit Killer aus dem Jahr 19.

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1: Im Studio Mia Hin. In der schwarz-roten Koalition ist eine neue Debatte um das Rentenpaket ausgebrochen. Konkret geht es um das Ende der Rente mit 63, gegen das sich die Ostministerpräsidenten ausgesprochen haben. Die Unionsspitze will an den Plänen festhalten. Arbeitsministerin Baas zeigte sich dagegen gesprächsbereit. Was tun mit Blick auf das extreme Niedrigwasser in vielen Flüssen in Deutschland? Das will der neue Bundesverkehrsminister Bilger in dieser Woche abklären. Er trifft sich am Donnerstag mit Experten und Verbänden zu dem Thema. Am Rhein wurden in den letzten Tagen schon Rekordtiefststände erreicht. Die Supersparpreise, mit denen die Deutsche Bahn wirbt, die gibt es zu oft nicht. Das kritisiert die Verbraucherzentrale. Nur an jedem vierten Tag waren sie laut einer Studie wirklich verfügbar. Die Bahn weist die Kritik zurück. Die Tickets seien extra für Randzeiten und weniger gut gefüllte Züge gedacht. Der neue Spider-Man-Film hat den zweitbesten Kinostart aller Zeiten hingelegt. Er spielte am ersten Wochenende weltweit über 800 Millionen Euro ein. Nur ein Film hatte bisher noch ein besseres Kinodebüt. Der Marvel-Streifen Avengers Endgame knackte 2019 die Milliardenmarke.
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2: Sonnig ist es gerade. Später mischen sich ein paar Wolken rein. Und im Südwesten können vereinzelt kräftige Gewitter aufziehen. Mit Starkregen, Hagel und auch mal Sturmböen. Dazu ist es richtig heiß. Die aktuellen Topwerte liegen bei 30 bis 37 Grad. Morgen geht das sonnig weiter. Später kommen mehr Wolken dazu. Maximal bis 38 Grad.
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Schon seit Anfang der 90er macht Moby Musik, leider ohne großen Erfolg. Er will die Musik schon an den Nagel hängen, dann erscheint 1999 Why Does My Heart Feel So Bad und schlägt besonders in Deutschland richtig ein. Dabei hat Moby den Song schon 92 geschrieben, ihn aber erst Jahre später wiederentdeckt und überarbeitet. Zum Glück. 90s, 90s, 90s, 90s, 90s.

0: Warren G, Nate Dogg, Regulate. Und gleich bei uns Shania Twain.
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Ein small turnaround, aber jetzt geht's nochmal ein bisschen deeper mit Madonna und Human Nature. Und Madonna, die ist wieder überall präsent. Bei der WM ist sie aufgetreten, in der Halbzeitshow. Dann hat sie auch ein neues Album rausgebracht und war sogar beim Coachella Festival auf der Bühne. Also sie ist wieder da. Diese Nummer hier von ihr, also sie hat ja wirklich verschiedene Styles. Ihre Nummern kann man in verschiedene Sparten ordnen. Aber das hier findet ihr bei uns zum Beispiel im Dinner Party Radio. Das ist dieser smooth late Backsound für euren Abend. Einfach mal entdecken über unsere Homepage oder App. Madonna und Human Nature jetzt bei 90s.

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1: Im Studio Mia Hin. Hitze und Trockenheit machen den Flüssen in Deutschland weiter massiv zu schaffen. Zuletzt wurden etwa im Rhein neue Tiefststände gemessen. Zur aktuellen Lage will der neue Verkehrsminister Bilger am Donnerstag mit Experten und Verbänden sprechen. Das Niedrigwasser bringt unter anderem die Industrie in Bedrängnis. Wird das Rentenpaket der Bundesregierung jetzt doch wieder aufgeschnürt? Die Ostministerpräsidenten haben mit ihrem Vorstoß zur Rente mit 63 eine Debatte darüber ausgelöst. SPD-Chefin Baas hat sich im ZDF jetzt offen dafür gezeigt, nachzuverhandeln. Die Spritpreise sind im letzten Monat deutlich gestiegen. Vor allem Diesel wurde teurer. Ein Liter kostete Ende Juli im Schnitt 2,23 Euro. Zum Monatsbeginn, also kurz nach Ende des Tankrabatts, waren es noch unter 2 Euro. Die ADAC fordert, dass das Bundeskartellamt die Raffinerie- und Großhandelspreise überprüft. In Griechenland hat sich die Waldbrandlage ganz leicht entspannt. Der Wind hat etwas nachgelassen, deswegen können jetzt wieder Löschflugzeuge eingesetzt werden. Bei den Löscharbeiten sind bislang 5 Feuerwehrleute ums Leben gekommen.
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2: Sonnig ist es heute Abend noch richtig oft. Nur vereinzelt schieben sich ein paar Wolken rein. Und dazu können kräftige Gewitter aufziehen mit Starkregen und Hagel. In der Nacht beruhigt sich das vielerorts wieder. Trotzdem sind noch ab und zu Schauer oder Gewitter drin. Die Tiefstwerte liegen zwischen 23 und 16 Grad. Morgen gibt es wieder viel Sonne, später mehr Wolken und maximal werden es 38 Grad.
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0: Soundtrack, der meinen ersten Partyurlaub perfekt gemacht hat. Sascha über Lenny Kravitz, It Ain't Over Till It's Over.
1: War mal lustigerweise unser, obwohl es keiner ist, ein Partysong. Wir haben mit meiner Jungstruppe, unser erster gemeinsamer Mallorca-Urlaub, der war richtig schön, wie man sich das vorstellt, mit 18, 19. Und da war gerade dieser Song extrem aktuell. Und da sind wir in den Urlaub gefahren mit einer Kassette, wo dieses Lied mit drauf war. Und das fand ich super gut, denn da war ansonsten nur sehr viel Schrott drauf und das war ein tolles Lied, das ich sehr mochte und war sehr dankbar dafür, dass es mit auf diesem Sampler gelandet ist. 90s.

0: Oh, was für ein absoluter Kracher. Und es geht mega weiter gleich mit Massive Attack Unfinished Sympathy, Leute. Und ihr wisst ja, samstags starten wir hier rein bei 90s mit BLD, also Bürger Lars Dietrich. Der hat seine eigene Sendung bei uns und der bringt euch immer die Timeline-Beats.
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2, U96, Night in Motion. Eingewortet von Tim aus Hamburg.

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1: Spinderella cut it up one time.
2: Ja, Spinderella cut it up one time. Genau diese Spinderella wird heute im Jahr 1970 oder 71, so genau weiß man das nicht, in Brooklyn geboren. Sie heißt in Wirklichkeit natürlich anders, nämlich Deidre Roper. Als Teil von Salt and Pepper hat sie Anfang der 90er einen absoluten Hitlauf. Insgesamt verkaufen die Damen mehr als 15 Millionen Platten. Glückwunsch also heute, Spinderella, cut it up one time. Und wir bleiben in Amerika, das gesamte Land ist im Sommer 96 im Macarena-Fieber. Los de Rio starten am heutigen Tag 96 nämlich eine sensationelle 14-wöchige Phase an der Spitze der US-Billboard-Charts. Wer nachrechnen will, der Song bleibt damit bis November auf der 1, also bis weit in den Herbst des Jahres rein.
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Base geht irgendwie immer. Passt zu fast jeder Laune, außer man will mal wieder so ein bisschen Druck ablassen. Zum Beispiel an einem Montagabend um 7:15. Und das machen wir jetzt. Wir springen rein in unser Clubhits-Radio. Richtig geile Nummern mit super viel Geschwindigkeit kriegt ihr dort. Einfach klicken bei uns auf die Homepage oder in die App. Hier sind La Bouche und Be My Lover.

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1: Im Studio Mia Hin. Was tun mit Blick auf das extreme Niedrigwasser in vielen Flüssen in Deutschland? Das will der neue Bundesverkehrsminister Bilger in dieser Woche abklären. Er trifft sich am Donnerstag mit Experten und Verbänden zu dem Thema. Am Rhein wurden in den letzten Tagen schon Rekordtiefststände erreicht. Der ADAC fordert, dass das Bundeskartellamt die hohen Spritpreise prüft. Die sind im Juli nämlich drastisch gestiegen. Im Vergleich zum Monatsanfang ist Diesel am Monatsende fast 30 Cent teurer gewesen, so der Automobilclub. Dabei ist der Rohölpreis gesunken. In der schwarz-roten Koalition ist eine neue Debatte um das Rentenpaket ausgebrochen. Konkret geht es um das Ende der Rente mit 63, gegen das sich die Ostministerpräsidenten ausgesprochen haben. Die Unionsspitze will an den Plänen festhalten. Arbeitsministerin Baas zeigte sich dagegen gesprächsbereit. Obwohl viele beim Einkaufen aufs Geld schauen, landen immer öfter Bioprodukte im Korb. In der ersten Hälfte des Jahres ist der Umsatz im Vergleich zum Vorjahreszeitraum um fast 5% gestiegen. Laut Bund Ökologische Lebensmittelwirtschaft gab es ein besonders großes Plus bei den Drogerien.
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2: Sonnig ist es heute Abend noch richtig oft. Nur vereinzelt schieben sich ein paar Wolken rein. Und dazu können kräftige Gewitter aufziehen mit Starkregen und Hagel. In der Nacht beruhigt sich das vielerorts wieder. Trotzdem sind noch ab und zu Schauer oder Gewitter drin. Die Tiefstwerte liegen zwischen 23 und 16 Grad. Morgen gibt es wieder viel Sonne, später mehr Wolken und maximal werden es 38 Grad.
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5: 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Euch einen wunderschönen Abend zusammen. Gala und Freed from Desire wartet nach TLC Waterfalls. Und hier ist Madonna, Ray of Light. Ich bin Susanka, euch einen schönen Abend zusammen.

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1: Freed from Desire.
0: Gala.
2: Eigentlich studiert Gala Kunst, doch ihre Nebenjobs als Fotografin bringen sie zur Musik. Sie schreibt Freed from Desire und lernt einen DJ kennen. Sie machen einen Deal. Sie macht Fotos von ihm und er verschafft ihr einen Plattenvertrag. 1996 wird der Song zum Eurodance-Hit und später ungewollt zu einer richtigen Stadionhymne.
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0: Den ganzen Juli haben wir mit euch den coolen 90s Summer Sound gefeiert mit der Summer Selection. Jetzt im August wollen wir unserer Playlist ein kleines Upgrade verpassen und noch sommerlicher werden mit eurer Hilfe. Deswegen heißt es This or That. Zwei 90s Summer Tracks stehen zur Wahl und ihr entscheidet, welcher läuft ab jetzt häufiger. Ich habe vorhin gespielt mit Steffi. Also hier kommt Nummer 1 und den kennst du schon mal.

0: Natürlich Coco Jumbo, okay.
1: Jumbo, genau.
0: So, jetzt kommt der hier. Das ist der andere Teilnehmer. Achtung. OTB und On The Beat. Erzähl, welcher soll bei uns auf der Playlist sein?
1: Also, ich tendiere definitiv zu Track A, Coco Jumbo.
0: Ah, sehr schön. Perfekt. Das ist der Klassiker. Und gerade im Sommer geht der doch immer, ne?
1: Richtig, genau.
0: Du hast hiermit eine JBL-Box gewonnen. Herzlichen Glückwunsch.
1: Oh, wow. Ja, das ist richtig cool.
0: Macht auch mal mit. Jetzt anmelden über 90s90s.de.
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Captain Hollywood Project. 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
1: Im Studio Mia Hin.
2: Hitze und Trockenheit machen den Flüssen in Deutschland weiter massiv zu schaffen. Zuletzt wurden etwa im Rhein neue Tiefststände gemessen. Zur aktuellen Lage will der neue Verkehrsminister Bilger am Donnerstag mit Experten und Verbänden sprechen. Das Niedrigwasser bringt unter anderem die Industrie in Bedrängnis. Wird das Rentenpaket der Bundesregierung jetzt doch wieder aufgeschnürt? Die Ostministerpräsidenten haben mit ihrem Vorstoß zur Rente mit 63 eine Debatte darüber ausgelöst. SPD-Chefin Baas hat sich im ZDF jetzt offen dafür gezeigt, nachzuverhandeln. Gasheizungen werden für Vermieter immer unwirtschaftlicher. Laut Spiegel müssen sie bei einer 80 Quadratmeter Wohnung ab 2029 über 300 Euro der Heizkosten übernehmen. Später wird es dann noch mehr. Hintergrund ist das neue Heizungsgesetz. Der neue Spider-Man-Film hat den zweitbesten Kinostart aller Zeiten hingelegt. Er spielte am ersten Wochenende weltweit über 800 Millionen Euro ein. Nur ein Film hatte bisher noch ein besseres Kinodebüt. Der Marvel-Streifen Avengers Endgame knackte 2019 die Milliardenmarke.
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3: Sonnig ist es heute Abend noch richtig oft. Nur vereinzelt schieben sich ein paar Wolken rein. Und dazu können kräftige Gewitter aufziehen mit Starkregen und Hagel. In der Nacht beruhigt sich das vielerorts wieder. Trotzdem sind noch ab und zu Schauer oder Gewitter drin. Die Tiefstwerte liegen zwischen 23 und 16 Grad. Morgen gibt es wieder viel Sonne, später mehr Wolken und maximal werden es 38 Grad.

0: Weltstars mit Anfangssupport aus der Schweiz. DJ Bobo über die Backstreet Boys. I want it that way.
1: I Want It That Way von den Backstreet Boys ist für mich ein ganz wichtiger Titel, denn die Jungs waren 1996 bei mir im Vorprogramm auf meiner ersten größeren Hallentour und haben sich sozusagen die Sporen auf der Bühne abverdient bei meinem Publikum. Das war sehr spannend zu sehen, wie die jeden Tag besser wurden, und am Ende der Tour waren sie da, die Backstreet Boys. 90s, 90s.

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1: Im Studio Mia Hin. Was tun mit Blick auf das extreme Niedrigwasser in vielen Flüssen in Deutschland? Das will der neue Bundesverkehrsminister Bilger in dieser Woche abklären. Er trifft sich am Donnerstag mit Experten und Verbänden zu dem Thema. Am Rhein wurden in den letzten Tagen schon Rekordtiefststände erreicht. Der ADAC fordert, dass das Bundeskartellamt die hohen Spritpreise prüft. Die sind im Juli nämlich drastisch gestiegen. Im Vergleich zum Monatsanfang ist Diesel am Monatsende fast 30 Cent teurer gewesen, so der Automobilclub. Dabei ist der Rohölpreis gesunken. In der schwarz-roten Koalition ist eine neue Debatte um das Rentenpaket ausgebrochen. Konkret geht es um das Ende der Rente mit 63, gegen das sich die Ostministerpräsidenten ausgesprochen haben. Die Unionsspitze will an den Plänen festhalten. Arbeitsministerin Baas zeigte sich dagegen gesprächsbereit. Obwohl viele beim Einkaufen aufs Geld schauen, landen immer öfter Bioprodukte im Korb. In der ersten Hälfte des Jahres ist der Umsatz im Vergleich zum Vorjahreszeitraum um fast 5% gestiegen. Laut Bund Ökologische Lebensmittelwirtschaft gab es ein besonders großes Plus bei den Drogerien.
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2: Viele Wolken gibt es am Abend und in der Nacht. Dazu kann vereinzelt auch mal ein Schauer oder ein Gewitter dabei sein. Die Tiefstwerte liegen bei 23 bis 16 Grad. Morgen bleibt es richtig heiß mit bis zu 38 Grad. Allerdings werden die Gewitter im Laufe des Tages häufiger und teils auch ziemlich kräftig mit Starkregen und

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1: Geht es in diesem Song? Das fragen uns tatsächlich alle. Einige Fans vermuten, dass der Text von King of My Castle gar keinen Sinn machen soll. Und andere denken, dass er mit Sigmund Freuds Theorie des Unbewussten zu tun hat. Darin geht es nämlich um das eigene Ich, das nicht der Herr des eigenen Hauses, also nicht King of My Castle ist.

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1: Im Studio von Riebesel Freundlieb. Über das schwarz-rote Rentenpaket ist wieder eine Diskussion entbrannt. Die drei ostdeutschen CDU-Ministerpräsidenten sind dafür, dass die Rente mit 63 bleibt. Das geplante Aus für die abschlagsfreie Rente ist Teil des Reformpakets einer Expertenkommission, das die Bundesregierung auch möglichst komplett umsetzen will. Die Spritpreise sind im letzten Monat deutlich gestiegen. Vor allem Diesel wurde teurer. Ein Liter kostete Ende Juli im Schnitt 2,23 Euro. Zum Monatsbeginn, also kurz nach Ende des Tankrabatts, waren es noch unter 2 Euro. Der ADAC fordert, dass das Bundeskartellamt die Raffinerie- und Großhandelspreise überprüft. Was tun mit Blick auf das extreme Niedrigwasser an vielen Flüssen in Deutschland? Das will der neue Bundesverkehrsminister Bilger in dieser Woche abklären. Er trifft sich am Donnerstag mit Experten und Verbänden zu dem Thema. Am Rhein wurden in den letzten Tagen schon Rekordtiefststände erreicht. Die USA und der Iran verhandeln nun offenbar doch über ein Ende des Krieges. Das behauptet zumindest US-Präsident Trump. Demnach laufen gerade Friedensgespräche. Dass neue Verhandlungen anstehen, hatte der Iran aber zuletzt noch bestritten.
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2: Viele Wolken gibt es am Abend und in der Nacht. Dazu kann vereinzelt auch mal ein Schauer oder ein Gewitter dabei sein. Die Tiefstwerte liegen bei 23 bis 16 Grad. Morgen bleibt es richtig heiß mit bis zu 38 Grad. Allerdings werden die Gewitter im Lauf des Tages häufiger und teils auch ziemlich kräftig mit Starkregen und Hagel.

0: passiert, wenn Berliner Schnauzen auf Barbies stoßen? Bell, Book and Candle über Aqua. Barbie Girl.
1: Haben wir tatsächlich getroffen in einem Studio in, ich weiß nicht, Madrid oder Barcelona. Wir waren viel in Spanien unterwegs. Wir hatten da zwei Songs auf Platz 1 und in der Werbung, da war das dann wirklich extrem, was vor dem Radiosender los war. Die prügelten sich da zwischen, also die Aqua und die Bell Book & Candle Fans. Und ja, dann haben wir die gesehen und die waren auch derartig zurechtgemacht. Also jetzt nicht, die waren nicht betrunken oder so. Ich meine, die waren richtig rausgeputzt und wir waren ganz normale Berliner Schnauzen und ja, wir haben uns aber trotzdem mal kurz die Hand gegeben.
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1: Im Studio von Riebe sei freundlieb. Die Rentendebatte nimmt wieder Fahrt auf. Die drei CDU-Ministerpräsidenten in Ostdeutschland wollen, dass die Rente mit 63 bleibt. Sie stellen sich damit auch gegen den Unionskurs im Bund. Fraktionschef Frey hatte klargemacht, er will am Vorschlag der Rentenkommission für ein Aus der abschlagsfreien Rente festhalten. Hitze und Trockenheit machen den Flüssen in Deutschland weiter massiv zu schaffen. Zuletzt hatte etwa der Rhein neue Tiefststände gesehen. Zur aktuellen Lage will der neue Bundesverkehrsminister Bilger am Donnerstag mit Experten und Verbänden sprechen. Das Niedrigwasser bringt etwa die Industrie in Bedrängnis. Der ADAC fordert, dass das Bundeskartellamt die hohen Spritpreise prüft. Die sind im Juli nämlich drastisch gestiegen. Im Vergleich zum Monatsanfang ist Diesel am Monatsende fast 30 Cent teurer gewesen, so der ADAC. Dabei ist der Rohölpreis gesunken. FIFA-Boss Infantino bekommt nach seinen gescheiterten WM-Investorenplänen immer mehr Gegenwind. Erste nationale Verbände wollen ihm die Unterstützung für seine Wiederwahl entziehen. Nächstes Jahr will sich Infantino wieder wählen lassen.
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2: Viele Wolken gibt es am Abend und in der Nacht. Dazu kann vereinzelt auch mal ein Schauer oder ein Gewitter dabei sein. Die Tiefstwerte liegen bei 23 bis 16 Grad. Morgen bleibt es richtig heiß mit bis zu 38 Grad. Allerdings werden die Gewitter im Laufe des Tages häufiger und teils auch ziemlich kräftig mit Starkregen.

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1: Die Bloodhound Gang startet 1992 als Depeche Mode Coverband. Jahre später sitzt Sänger Jimmy Pop vorm Fernseher, sieht eine Doku über Affen beim Discovery Channel und denkt sich, sogar die Affen haben mehr Action als ich. Die Idee für The Bad Touch ist also geboren und wird in Europa ein Riesenhit.
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1: Im Studio von Riebe sei freundlieb. Über das schwarz-rote Rentenpaket ist wieder eine Diskussion entbrannt. Die drei ostdeutschen CDU-Ministerpräsidenten sind dafür, dass die Rente mit 63 bleibt. Das geplante Aus für die abschlagsfreie Rente ist Teil des Reformpakets einer Expertenkommission, das die Bundesregierung auch möglichst komplett umsetzen will. Die Spritpreise sind im letzten Monat deutlich gestiegen. Vor allem Diesel wurde teurer. Ein Liter kostete Ende Juli im Schnitt 2,23 Euro. Zum Monatsbeginn, also kurz nach Ende des Tankrabatts, waren es noch unter 2 Euro. Der ADAC fordert, dass das Bundeskartellamt die Raffinerie- und Großhandelspreise überprüft. Was tun mit Blick auf das extreme Niedrigwasser an vielen Flüssen in Deutschland? Das will der neue Bundesverkehrsminister Bilger in dieser Woche abklären. Er trifft sich am Donnerstag mit Experten und Verbänden zu dem Thema. Am Rhein wurden in den letzten Tagen schon Rekordtiefststände erreicht. Die USA und der Iran verhandeln nun offenbar doch über ein Ende des Krieges. Das behauptet zumindest US-Präsident Trump. Demnach laufen gerade Friedensgespräche. Dass neue Verhandlungen anstehen, hatte der Iran aber zuletzt noch bestritten.
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2: Viele Wolken gibt es am Abend und in der Nacht. Dazu kann vereinzelt auch mal ein Schauer oder ein Gewitter dabei sein. Die Tiefstwerte liegen bei 23 bis 16 Grad. Morgen bleibt es richtig heiß mit bis zu 38 Grad. Allerdings werden die Gewitter im Lauf des Tages häufiger und teils auch ziemlich kräftig mit Starkregen und Hagel.

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1: Ja, dieser Song kommt gar nicht gut an, zumindest bei echten Rappern. Wegen You Can't Touch This wird MC Hammer in der Rap-Szene nicht mehr ganz ernst genommen. Der Vorwurf: zu viel Pop, zu wenig Talent. Alle anderen lieben das Lied, es geht in 7 Ländern auf die 1. Erhält Gold und Platin und wird von MTV als bestes Rap-Video und bestes Tanzvideo ausgezeichnet. 90s. Can't touch this.

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1: Im Studio von Riebesel Freundlieb. Die Rentendebatte nimmt wieder Fahrt auf. Die drei CDU-Ministerpräsidenten in Ostdeutschland wollen, dass die Rente mit 63 bleibt. Sie stellen sich damit auch gegen den Unionskurs im Bund. Fraktionschef Frey hatte klargemacht, er will am Vorschlag der Rentenkommission für ein Aus der abschlagsfreien Rente festhalten. Der Streit um den Massenandrang in Ceuta beschäftigt heute die EU-Innenminister. Auf einer Sondersitzung geht es ums weitere Vorgehen. Zehntausende Menschen waren letzte Woche von Marokko aus in die spanische Exklave an der nordafrikanischen Küste gekommen. Ein Großteil ist wohl wieder zurück. Hitze und Trockenheit machen den Flüssen in Deutschland weiter massiv zu schaffen. Zuletzt hatte etwa der Rhein neue Tiefststände gesehen. Zur aktuellen Lage will der neue Bundesverkehrsminister Bilger am Donnerstag mit Experten und Verbänden sprechen. Das Niedrigwasser bringt etwa die Industrie in Bedrängnis. FIFA-Boss Infantino bekommt nach seinen gescheiterten WM-Investorenplänen immer mehr Gegenwind. Erste nationale Verbände wollen ihm die Unterstützung für seine Wiederwahl entziehen. Nächstes Jahr will sich Infantino wiederwählen lassen.
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2: Gewitter und Schauer gibt es gerade noch ab und zu. Später lässt das nach und die Wolken werden mal mehr, mal weniger. Die Temperaturen liegen aktuell bei 22 bis 16 Grad. Heute wird's dann richtig heiß, erst noch mit ein paar sonnigen Momenten, dann kommen schnell viele Wolken und es gibt immer häufiger teils kräftige Gewitter mit Starkregen und Hagel. Dazu maximal 30 bis 38 Grad.

0: Sein größter Moment war gleichzeitig sein letzter. DJ Bobo über Michael Jackson. They don't care about us.
1: Durfte 1996 die Vorgruppe bei seiner History World Tour sein. Seine letzte Tour, die er jemals gemacht hat. Und bei seinem größten Konzert in seinem Leben in Prag 1996 durften wir dabei sein. Als Vorgruppe und 45 Minuten lang vor seinem Publikum unsere eigenen Hits spielen. Es war ein Riesenerlebnis, denn zum Schluss durfte ich Michael ankündigen mit den Worten: Ladies and Gentlemen, and now please welcome the King of Pop.

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